0: gefallen mir gelenk. Sie spielen ohne Dessert.
1: Ohne Dessert,
0: da muss ich lachen.
1: Dieser Ball war zu machen,
0: der gehört ja gar nicht rein.
1: Herr, was singen Sie für Sachen?
0: Lassen wir das Spielen sein.

ein, ein gewagter Schritt. Jetzt nimmt sich die Frau Gräfin gar den Studenten.